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Au début, Eugène Münch, mon professeur de musique à Mulhouse, eut bien peu de plaisir à m'instruire. Albert Schweitzer est mon cauchemar, disait-il souvent. Je répugnais à profaner devant lui les émotions que me donnait une belle page de musique. Bien des élèves éprouvent la même pudeur. Mon jeu sec et dur irritait mon professeur. Un jour, avec humeur, il place devant moi la courte romance sans parole en mi majeur de Mendelssohn. « Vraiment, dit-il, tu n'es pas digne de jouer une si belle musique. Tu vas encore me massacrer cette mélodie. C'est peine perdue de chercher à donner du sentiment à qui n'en a pas. » « Halte là, pensai-je. Je te montrerai bien que j'en ai. » Toute la semaine, j'étudie sans relâche ce morceau. La leçon suivante, je lui joue la romance sans parole telle que je la sentais. Sans dire grand-chose, mon maître me donne une bonne tape sur l'épaule. Puis il me propose un morceau de Beethoven. Après quelques leçons, il me juge digne d'aborder Bach. Et quelques semaines plus tard, il m'annonce que bientôt, je pourrai prendre des leçons d'orgue au grand et bel instrument de l'église Saint-Étienne. Enfin, se réalisait mon secret désir, caressé de tout temps. J'avais dans le sang la passion de l'orgue. Eugène Münch, mein Musiklehrer in Mulhouse, hatte anfangs wenig Freude daran, mich zu unterrichten. Albert Schweitzer ist mein Albtraum, sagte er oft. Es widerstrebte mir von ihm, die Gefühle zu offenbaren, die schöne Musik in mir auslöste. Viele Schüler haben ein ähnliches Schamgefühl. Mein trockenes und hartes Spiel irritierte meinen Lehrer. Eines Tages legte er mir launisch Mendelssohns kurze, wortlose Romanze in E-Dur vor und sagte: »Wirklich, du bist nicht würdig, so schöne Musik zu spielen. Du wirst mir diese Melodie wieder abschlachten. Es ist vergebene Mühe, der kein Gefühl hat, Gefühl zu geben.« »Halt«, dachte ich. Ich werde dir schon zeigen, dass ich Gefühle habe. Die ganze Woche über studierte ich dieses Stück unermüdlich. In der nächsten Stunde spielte ich ihm die Romanze ohne Worte so vor, wie ich sie empfand. Ohne viel zu sagen, klopfte mir mein Lehrer auf die Schulter. Dann schlug er mir ein Stück von Beethoven vor. Nach einigen Unterrichtsstunden hielt er mich für würdig, mich mit Bach auseinanderzusetzen. Einige Wochen später kundigte er mir an, dass ich bald Orgelunterricht an dem großen und schönen Instrument in der Stephanskirche nehmen könne. Endlich erfüllte sich mein geheimer Wunsch, den ich seit Jahren gehegt hatte. Die Leidenschaft für das Orgelspiel lag mir im Blut.

Bach était un poète. Et ce poète était en même temps un peintre. Sa constante préoccupation est de traduire les images en lignes sonores. Que le texte parle de brumes qui se lèvent ou descendent, de tempêtes rugissantes, de fleuves tumultueux, de vagues sur la mer, de feuilles tombant de l'arbre, de glas qui sonnent pour les morts, de foi confiante qui s'avance d'un pas ferme, ou de foi timide qui vacille dans l'incertitude, d'orgueilleux qui seront abaissés, de Satan qui se dresse, ou d'anges qui se bercent sur les nuées. Tout est reflété dans son œuvre. Tout cela, on le voit et l'entend dans sa musique. Bach a un langage de son qui lui est propre. On retrouve chez lui des motifs expressifs qui reviennent souvent. Celui de la sereine félicité, de la joie vive, de la douleur passionnée, de la douleur sublime. Sa musique est à la fois poétique et descriptive, parce que les thèmes sont nés de visions poétiques et picturales. Sur ces thèmes se développe ensuite le dessin musical dans une architecture parfaite de lignes sonores et s'élève comme une voûte gothique faite de sons. L'élément le plus sublime dans cet art frémissant de vie, merveilleusement plastique, unique dans la perfection de la forme, c'est l'esprit qui en émane. Une âme, dans l'inquiétude de ce monde, aspire à la paix et réussit à l'atteindre. Elle fait, par cette musique, participer d'autres âmes à son expérience. Bach war Dichter, und dieser Dichter war auch Maler. Sein ständiges Anliegen war es, Bilder in Töne zu fassen. Ob im Text von aufsteigenden oder sich verziehenden Nebeln die Rede ist, von tosenden Stürmen, reißenden Flüssen, von Wellen auf dem Meer, von Blättern, die von den Bäumen fallen, von Glocken, die für die Toten läuten, vom zuversichtlichen Glauben, der mit festem Schritt voreinschreitet, oder vom zaghaften Glauben, der in der Ungewissheit schwankt, vom Stolzen, der gedemütigt wird, vom Satan, der sich erhebt, oder von Engeln, die auf den Wolken schweben. All das spiegelt sich in seinem Werk wider, all das sieht und hört man in seiner Musik. Bach hat seine eigene Klangsprache. Bei ihm finden sich immer wiederkehrende Ausdrucksmotive. Das der heiteren Glückseligkeit, der hellen Freude, des leidenschaftlichen Schmerzes, des erhabenen Leidens. Seine Musik ist poetisch und anschaulich zugleich, denn die Themen entstehen aus poetischen und malerischen Visionen. Aus diesen Themen entwickelt sich die musikalische Zeichnung zu einer vollendeten Architektur aus Klanglinien. Was seinem Wesen nach poetische, beschreibende Musik ist, erhebt sich wie ein gotisches Gewölbe aus Tönen. Das Erhabenste an dieser vor Leben sprühenden, wunderbar plastischen und in ihrer Formvollendung einzigartigen Kunst ist der Geist, der von ihr ausgeht. Eine Seele in der Unruhe dieser Welt sehnt sich nach Frieden und findet ihn. Durch diese Musik lässt sie andere Seelen an ihrer Erfahrung teilhaben.

Au fond, Bach était un architecte. Plus on approfondit l'étude de son développement, plus on se rend compte que tous les progrès que lui doit l'art musical se résument en un mot. Perfection sans cesse croissante de l'architecture musicale. Quand Bach compose, il compose pour le violon, ou plutôt pour un instrument idéal qui aurait de l'orgue la puissance du son et du violon la souplesse du phrasé. Qu'on y regarde de près et l'on s'apercevra que tous ces thèmes pour orgue semblent, d'après la structure de la phrase, avoir été inventés pour le violon. Dès qu'on se les représente exécutés par un archet, le phrasé naturel apparaît aussitôt. Im Grunde war Bach ein Architekt. Je mehr man sich mit seiner Entwicklung beschäftigt, desto klarer wird, dass alle Fortschritte, die die Musik ihm verdankt, in einem Wort zusammengefasst werden können. Die ständig wachsende Perfektion der musikalischen Architektur. Wenn Bach komponierte, dann für die Violine, oder besser gesagt, für ein ideales Instrument, das die Kraft des Klangs von der Orgel und die Geschmeidigkeit der Phrasierung von der Violine hat. Betrachtet man seine Orgelthemen genauer, so stellt man fest, dass sie von der Satzstruktur her für die Violine erfunden zu sein scheinen. Sobald man sich vorstellt, sie würden mit einem Bogen ausgeführt, erscheint sofort die natürliche Phrasierung.

La gratitude est le secret de la vie. L'essentiel est de remercier pour tout. Celui qui a appris cela sait ce que vivre signifie. Il a pénétré le profond mystère de la vie. Dankbarkeit ist das Geheimnis des Lebens. Das Wichtigste ist, für alles dankbar zu sein. Wer das gelernt hat, weiß, was Leben bedeutet. Er hat das tiefe Geheimnis des Lebens entschlüsselt.